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Mit seiner Honda stand er eines Tages vor meiner Tür. Und wir sind zusammen losgebraust ans Meer. Und am Strand haben wir dann zum ersten Mal geküsst. Nein, was sag ich? Wir sind nicht ans Meer gefahren, wir sind in den Wald gefahren. Und an einer Lichtung, so am Rande, dort haben wir das erste Mal geküsst. Und dann haben wir gebrätselt. Kurz darauf haben Leo und ich geheiratet. Wie richtig. Beide in Weiß. Und wir haben die ganze Zeit gelacht. Wir mussten einfach lachen. Es war wie auf einem Trip. Es war einfach wie richtig. Mit Kirche, mit Ja-Sagen, mit Pfarrer, Verwandten, Freunden und dann eine Riesenfete. Leo und ich gingen dann auf eine Weltreise. 3 Jahre lang mit der Honda. Ich habe jetzt übrigens

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1982, Trio mit Anna, lass mich rein, lass mich raus. Das ist ein grosser Hit gsi, unter anderem neben Da, Da, Da, wo natürlich so der Song von der Neudeutschen Welle überhaupt ist. Und heute, ja, gibt's ganz einen Haufen sättige Musik Neudeutsche Welle. Es ist unser Sommer-Special und seit vielen Jahren bringen wir immer im Juli im Indie-Block Neudeutsche Welle. Und das ist die Musik nämlich, wo irgendwie verdanken, dass sie überhaupt eine Sendung wie der Indie-Block machen, weil ich nämlich dank der Neuen Deutschen Welle auch angefangen habe, ganze Indie-Punk, Elektropop und was auch immer zu hören. Denn die Musik 1979 bis 1983 ungefähr ist sehr stilprägend gewesen. Plötzlich ist es schick gewesen, Deutsch zu singen und man hat auch sehr schräg sein. Herzlich willkommen allen, die also zulassen zum Indie-Block auf Kanal K, auf Radio Rasa, Radio 4 TNG, Radio 15, Radiologisch und ein bisschen später dann als Podcast auf djleo.net. Und nach den bekannten Titel aus der Neuen Deutschen Welle, wo ich schon der eine oder andere natürlich auch mit reinnehme, werden wir dann einige sehr unbekannte und obskure Nummern aus dieser Zeit hören. Aber zuerst ist das angesagt, was wir uns jetzt wünschen, dass es nicht austrocknet in dieser Sommerhitze. Der Fluss von Rheingold.

0: Das sind Rheingold mit Fluss, ein Titel, der 1981 zum ersten Mal rausgekommen ist. Da in der remasterten Version 2005. Ja, vieles ist passiert bei dieser Band Rheingold. Sie gehören ein bisschen zu den anspruchsvolleren Bands von der neudeutschen Wellezeit. Grossen Erfolg haben sie ja mit Dreiklangsdimensionen. Gegründet worden 1980 von Bodo Steiger, Lothar Manteuffel und der Brigitte Kunz, also ein Trio. Fanfanatisch, das steht dir gut, sind weitere Hits gewesen, neben Fluss natürlich. Und wie viele andere neudeutsche Wellebands haben sie halt darunter gelitten, dass die Szene und die Bewegung so 1983, 1984 plötzlich implodiert ist und einfach nicht mehr angesagt war. Es ist ruhig geworden. Der Bodo Steiger hat als Musiker und Produzent weitergearbeitet, hat in seinem Düsseldorfer Studio aufgenommen und für 2020 übrigens ist lustigerweise eigentlich ein Live-Reunion von Rheingold geplant gewesen. Da ist es aber nicht dazu gekommen, weil der Bodo Steiger ist im Dezember 2019 im Alter von 70 verstorben. Tja, und wir haben für die Sendung immer wieder auch E-Mails bekommen. Kaum habe ich sie angekündigt, zum Beispiel das da.
1: Hallo liebes Indie-Blog-Team. Ich freue mich sehr auf euer Indie-W-Special. Könntet ihr bitte auch einmal Combo Colossali spielen? Die Band habe ich früher immer sehr gemocht, und es wäre schön, sie wieder einmal im Radio zu hören. Vielen Dank und liebe Grüße. Ursula, Sur.

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0: Combo Kolossale haben wir da hier gehört mit Puppen weinen nicht. Das ist ein Untergrundhit von der Neudeutschen Welle gewesen, Band, wo so 1982, also quasi der zweiten Hälfte von dieser Neudeutschen Welle Zeit, ist aufgekommen. Combo Kolossale sind bei Fans von Neudeutschen Welle immer sehr angesagt gewesen, weil sie doch einen eigenen Stil gehabt haben, aber so erfolgreich wie zum Beispiel Nena, Ideal oder Spliff sind sie bei weitem nicht gewesen. Und der Band ist halt auch so gegangen wie vielen anderen auch, wo der Hype um die Neudeutsche Welle so 1984 ist fertig gewesen, ist auch die Band auseinandergefallen. Der Sänger, der Michael Flexig, ist nachher richtig Rockmusik gegangen, ist der Sänger geworden von einer Hardrockband namens Zino. Und lustigerweise, wie auch vorher bei Rheingold, ist angedenkt gewesen, dass man ein Comeback macht. Das hat auch tatsächlich stattgefunden. 2002 haben sich die Musiker wieder getroffen und ein paar Konzerte gespielt. Und natürlich sind auch Puppen weinen nicht ein beliebter NDW-Klassiker gewesen, wo man an dem Konzert hätte können erleben. Aber natürlich sind längst nicht alle Bands so erfolgreich gewesen und auch bekannt worden.
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0: Das gilt auch für Berliner Bands wie die Dominas. Es gibt zu Tausenden fast schon nämlich Untergrundsongs, die damals rausgekommen sind. Jeder, der Musik gemacht hat, hat plötzlich angefangen, Deutsch zu singen. Und auch alle, die zwischen 1979 und vor allem 80 und 83 irgendwie gefunden haben, sie können irgendwie ein Instrument so halbwegs bedienen, oder eben auch nicht, aber einfach etwas drauf rumzupfen, haben angefangen, Musik zu machen. Da sind dann auch sehr obskure Sachen rausgekommen. Platten, die in Kleinstauflagen sind verkauft worden. Wo man zum Beispiel auch erst jetzt im Zeitalter für YouTube und Spotify wieder ein bisschen ausgrabt und findet. Oder wo man halt als Sammlerin und Sammler dann die Platten geht. Verschiedene Plattenbörsen und irgendwelche Flohmärkte zusammen kaufen. Habe ich zum Beispiel auch gemacht. Und eine ganz experimentelle, schräge Band sind die Dominas. Und wieso als die nicht bekannt worden sind, ja, mit so experimentellem Sound da aus Berlin, ist es völlig unmöglich gewesen. Die Wespen-Domina hören wir da von ihnen.

Das ist schon ziemlich schräg gewesen, was da zum Teil erschienen ist. 1981 die Dominas mit Wespen Domina und Synthesizer, die sind so in den Anfangszeiten gewesen damals. Trio haben ja mit ihrem Hit Da-Da-Da den Synthesizer extrem bekannt gemacht. Plötzlich hat man dann wirklich so den einen kleinen Casio-Synthesizer gehabt, der hier. So hoch tönt wie ein Computerspiel. Und ganz viele andere Synthi-Sounds sind dann gefolgt. Die einen Bands haben halt wirklich auf Synthesizer und Computer musiziert. Auch Kraftwerk sind dann plötzlich zu der neudeutschen Welle gezählt worden, obwohl die natürlich eigentlich schon früher in den 70er Jahren angefangen haben, ihre elektronische Musik zu machen. Auf der anderen Seite ist natürlich auch der Punk immer eine wichtige Musikrichtung gewesen und Stilrichtung innerhalb von der neudeutschen Welle. Wie gesagt, das Einzige, was die Welle zusammengehalten hat, ist halt die Sprache gewesen. Man hat Deutsch gesungen, was vorher dran nicht so angesagt war und wo man kaum in die Radios ist gekommen damit. Jetzt aber 1975 bis 1989 haben sich so langsam Bands zusammengetan, die eben Deutsch gesungen haben und plötzlich dann auch Erfolg gehabt haben. Dreizack zum Beispiel sind so eine Band. Da ist ihr Titel «Grossstadt Nacht», wo laut Internet ein Unhit war von der Neudeutschen Welle. Das stimmt eigentlich nicht. Es ist ein Untergrundhit. Denn der war nie so bekannt gewesen, die «Grossstadt Nacht».

Ich finde es super, dass ihr wieder einmal Neue Deutsche Welle spielt. Da kommen viele tolle Erinnerungen hoch. Macht weiter so, ich freue mich auf die Sendung. Freundliche Grüße. Dieter H.

Das sind Corpus Christi gewesen, im Jahr 1981. Eine sehr spezielle Band von der Neudeutschen Welle, vor allem von der frühen Neudeutschen Welle. Die sind so 1981 mit dem Titel «Scharf» plötzlich auftaucht und haben gezeigt, dass eben der Punk auch eine ganz grosse Rolle spielt in der Neudeutschen Welle. Sie sind aus Limburg gekommen und aus dem Umfeld von der Band «Die Radierer» entstanden. Der Song «Scharf», den wir da gehört haben, der stammt vom selbst betitelte Album Corpus Christi aus dem Jahr 1981. Und ja, das ist eben genau eben kein so typischer neudeutscher Wellenhit mit Synthesizer. Einfach, er hat auch kein Ohrwurm-Refrain, sondern wilder, wenn ihr so wollt, Post-Punk. Sehr experimentell und, ja, sehr kurzlebige Band übrigens, wie so ganz viele, die ihr heute auch hört und ganz viele Bands von der neudeutschen Welle. 1981 ist das Album rausgekommen von Corpus Christi und dann Ende 1981 hat sich dann die Band schon wieder aufgelöst. Aber natürlich ist auch in der Schweiz Musik gemacht worden, inspiriert von der Neudeutschen Welle. Da hat man nicht unbedingt Deutsch gesungen, sondern Mundart auch. Aber es hat Ausnahmen gegeben. Von der neuen Schweizer Welle hat man sogar damals geschwätzt, so 1980 bis 83. Und eine, die aber durchaus Hochdeutsch gesungen hat und darum auch in der Neudeutschen Welle auf zahlreichen Sampler immer wieder ist mit ihren frühen Alben und Songs auftaucht, ist sie, die Vera K.

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Schweiz 1982. Damals sind Frostschutz unterwegs gsi und überall in jedem Radio hat man sie gehört und viel gespielt haben sie auch. Handtäschli Frau ist einer von diesen Kulttiteln von der Schweizer Musikszene. Und ja, den haben wir auch in den Uhrenradios, den Vorgängerradios, zum Beispiel von Kanal K, aber auch auf Radio Lora, am ersten alternativen Lokalradio aus Zürich in der Schweiz, auf und runter gespielt. Frostschutz mit Handtäschli Frau. Ich habe nachher auch noch einen Mitschnitt gebracht. Den hören wir dann ein bisschen später in der Sendung, in unserem Neudeutschen Welle-Special von einer Nachfolgeband von Frostschutz, die es ganz kurz gegeben hat. Wieso, als ich das eingespielt habe, da hier im Indie-Glock. Weil sich natürlich auch die Schweizer Musikszene hat inspirieren von der Neudeutschen Welle, wo plötzlich in Deutschland alles ist auf Deutsch gesungen worden und man sehr originelle Musik auch hat können machen, abseits vom kompletten Mainstream manchmal auch. Und das hat natürlich auch Schweizer MusikerInnen beflügelt. Auf der anderen Seite, wenn sie eben Deutsch gesungen haben, so oder so, sind sie dann plötzlich zu der Neudeutschen Welle gezählt worden, ob sie das jetzt haben wollen oder nicht. Oder man hat sogar eben von der Neuen Schweizer Welle geredet. Und das hat einen gewissen Popularitätsanstieg natürlich mitgebracht. Nicht alle sind, wie wir ja schon gehört haben in dieser Sendung, wirklich auch erfolgreich gewesen. Es gibt ja auch, und das finde ich spannend an dieser Szene, die Neudeutsche Welle Untergrund. Das sind zum Beispiel auch aus dem Jahr 1982 die Imes-Spatzen. Was für ein schräger Name. Die Imes-Spatzen. Und schräg ist auch der Titel, der Kinderschreck.

Was für ein schräger Titel. Eigentlich musikalisch gar nicht so abtrünnig. Das hätte ja ein grösserer Hit können werden. Der Kinderschreck von der Band Die Imes Spatzen, eine deutsche Band aus Hannover, die Anfang der 80er Jahre so aus der Schnittmenge aus Punk, New Wave und Neue Deutsche Welle ist aktiv gewesen. Sie haben so lustige, kultige Stücke veröffentlicht wie «Hast der Musi, hast der Töne» oder «Zu Gast bei», so heisst das Album, das damals rausgekommen ist. Und darauf findet man den Titel «Der Kinderschreck». Auch dieser Band war nur sehr ein kurzer Erfolg beschieden. Sie sind dann auch irgendwann verschwunden. Das gleiche gilt für die Band, wo auf den ersten Blick gar nicht so als neudeutsche Welle-Band ersichtlich ist. Sie heissen nämlich L2, ein französischer Name. Aber es hat natürlich recht viele so Bands gehabt, die dann auch andere Namen und andere Sprachen in ihre Namen reingebracht haben. Zum Beispiel auch Passo Doble und so weiter. Und da ist von L2, und dann wissen wir, dass es neudeutsche Welle muss sein, 1982, 83 und der Titel Computermädchen, dann ist alles klar. Playlists Leo Swiss Radio auf Instagram und Facebook. Und da sind wir bei der computerisierten Welt von der Neudeutschen Welle.

Ja, mit dieser Band hier L2 kommen wir sogar in die Schweiz zurück. Das war nämlich eine weitere Band, die auf Neudeutsche Welle Untergrundsampler immer wieder zu finden ist. Aber ein Schweizer Trio und Duo, wo mit Computermädchen damals im 82 diese Single hat aufgenommen, rausgekommen ist sie bei Gold Records. Und die Neudeutsche Welle, ja, die hat natürlich überall, auch in der Schweiz, weitergewirkt. Da jetzt eine ganz obskure Platte von einer Band namens Sternenflug, wo ein bisschen später ist rausgekommen, sich aber ganz stark an der Neudeutschen Welle orientiert. 2011, was kostet die Welt?

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Ja, da ist die Zeit noch in Ordnung gewesen und die Welt noch in Ordnung gewesen. 1982, wo Fräulein Menke den Titel «Hohe Berge» hatte und einer von den ganz grossen neudeutschen Wellenhits gelandet hat. Aber wie so viele andere ist auch ihr Raum sehr schnell verblasst und eine tragische Geschichte, die sie übrigens auch mit zahlreichen anderen KollegInnen von der neudeutschen Wellenzeit geteilt hat. Das ist halt immer das Problem, wenn man ganz schnell ganz berühmt wird, folgt manchmal dann auch sehr schnell der Absturz. Und Traumboy, Tretboot in Seenot und all die Hits haben können verhindern, dass ein Comeback bei der Fräulein Menke nicht geklappt hat. Sie hat mehrere Sachen versucht, hat kleinere Theater- und Festivalauftritte gehabt. Dann irgendwann müsste zum Geld verdienen auch als Paketbootin unterwegs sein. Dann ist irgendwann das Dschungelcamp gekommen, wo sie 2017 ist reingezogen, aber eben auch als erste ist sie wieder rausgefallen. Also so ein bisschen Pechsträhne, wo sich durchzieht. Und ich habe dann gelesen in der Bild-Zeitung, dass es einmal so in den Nullerjahren, den Zehnerjahren irgendein Revival gegeben hat, wo all die alten neue deutsche Welle-Acts wieder sie auftreten und man dann auch ein bisschen aneinander gekommen ist und sogar handgreiflich ist worden mit Markus Mörl von «Ich will Spass, ich geb Gas». Also es sind eher so ein bisschen traurige Schicksale, wo sich halt manchmal hinter diesen zum Teil sehr fröhlichen neue deutsche Welle-Titel verbergen. Zwei habe ich noch in dieser Stunde, bevor man dann in Teil 2 wechselt. Naja, also ganz so fröhlich ist ja der nicht so von nichts, allein zu Haus, leise Einsamkeit. Das sind natürlich auch Themen, die die Neudeutsche Welle hat aufgenommen.

Musikwunsch Hudi Chaileo im Radio. Wir hören die Sendung immer. Geil, der Indie-Blog. Noch geiler. Wir freuen uns sehr, dass ihr die Tradition weiterführt und wieder ein neue Deutsche Welle-Special macht. Wir hatten schon gedacht, dieses Jahr kommt vielleicht keines mehr im Radio. Umso schöner, dass ihr die Reihe weiterführt. Wir freuen uns auf die Sendung. Viele Grüße. Lars und Vreni, Baden.

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So, mit dem roten Rolls Royce von der Ideal aus dem Jahr 1980 sind wir in die zweite Stunde vom heutigen Indie-Block reingefahren, reingecruised. Roter Rolls Royce 1980 ist das auf ihrem Album Ideal auch mit drauf gewesen. Und damit ist die zweite Stunde und die zweite Hälfte von unserem Sommer-Neudeutsche Welle-Special da im Indie-Block eröffnet. Schön, dass du eingeschaltet hast. Alle, die neu dabei sind, ja, immer im Sommer, im Juli. Es hat Tradition im Indie-Block gibt's ein Neudeutsche Welle-Special. Und wir bringen die Musik aus 1979 bis 83, 84 aus der Zeit von der Neuen Deutschen Welle, wo ja auch verantwortlich ist, dass ganzen Haufen Indie-Musik und die ganze Punk- und Gothic- und so weiter Experimentalmusik da hier auch in unseren Breiten gerade so richtig bekannt worden ist. Weil plötzlich hat alles Deutsch gesungen und plötzlich hat man eigentlich alles dürfen machen und es ist irgendwie als Hip eingestuft worden. Playlists, mein Name DJ Leo und Playlists auf Leo Swiss Radio, Instagram und Facebook. Und neben Hits von der Neudeutschen Welle habe ich auch viel Untergrundmusik, unbekanntere Titel mit dabei. Und man muss schon ein bisschen suchen. Nicht ganz so erfolgreich, nämlich wie zum Beispiel Ideal sind die da hier gewesen. Fee. Der Titel «Mach dich lieber anders tot» ist dann aber von Musikzeitschriften und Jugendzeitschriften wie im Bravo zum Beispiel als Welle dämlich angeschaut worden und bezeichnet worden. Naja, «Mach dich lieber anders tot» ist natürlich auch ein provokativer Titel.

0: Das ist die Band Fee. Aus Deutschland ist die gekommen, wie alle anderen, die wir natürlich heute im Neudeutschen Welle Special spielen, mit ein, zwei Ausnahmen von Schweizer Acts, die natürlich auch da drin gehören. 1981 ist das Album Notaufnahme rausgekommen und die Band ist damit sehr erfolgreich gewesen, hat dann so ein bisschen viel Rock- und Punk-Fans auch um sich geschart, aber eben ein Mega-Hit ist es trotzdem nicht gekommen. Wir sind Fee gsi, eine Band aus Braunschweig und ursprünglich sind die 1970 schon gegründet worden. Also die haben jetzt im Gegensatz zu vielen anderen Bands aus dem Untergrund, wo man da gehört von der Neudeutschen Welle, ihre Instrumente können spielen und sind auch als Band gereift gsi. Und ja, das erste Mal haben sie Funk-Jazz gespielt, 1979. Wo sie sich aber umbenannt haben, von Holde Fee nur noch in Fee, ist es eben eine Band geworden, die Neudeutsche Welle gespielt hat. Notaufnahme 1981, das ist aus Debütalbum gsi, wo damals ist rausgekommen, Punk Rock und New Wave Rock ist da drinnen gsi. Und die Band ist aber halt dann auch verschwunden, nachdem die Neudeutsche Welle abgegeben ist, Mitte oder Anfang von der, ja, 84, 85 oder 80er Jahre.
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0: In der Schweiz ist ja auch viel Neudeutsche Welle respektive Neue Schweizer Welle gespielt worden. Dann weitere Titel, und zwar von einer Kultband, wo auch in Deutschland dann sehr viel Beachtung hat erfahren in Zeiten von der Neudeutschen Welle. Aus dem 82 Willi Richard von Herz. Musik

0: Willie Richard haben wir gehört, da von der Band Herz aus dem Jahr 1982. Ein Kultsong von der neuen Schweizer und auch neuen deutschen Welle, wenn man so will, der Schweizer Band. Der Herz ist eine Schweizer Wave- und Avantgarde-Band aus Zürich gewesen und im 82 haben sie eben diese Single da Willie Richard veröffentlicht. Da drin haben sie nichts gemacht als die Biografie vom gleichnamigen äusserst populäre Schweizer SP-Bundesrat Willy Richard vertont. Und zwar ziemlich nüchtern das Ganze, übrigens im Song fälschlicherweise mit einem Y geschrieben, das Willy. Und die Band, ja, das war eine sehr wichtige Band, war Ableger von der Zürcher Studioband Taxi rund um den Musiker Dominique Grandjean. Er ist ja dann Campari Soda Sänger auch bekannt geworden mit Taxi und ist ein bekannter Psychiater gewesen. Am 30. Januar von dem Jahr hat SRF gemeldet, dass der Dominique Grandjean im Alter von 81 Jahren ist gestorben.
1: Holla lolla, liebes Andy Block Team. So geil, dass ihr wieder neue deutsche Welle spielt. Ich war früher oft an den NDW-Partys im X-Diaret Zürich und im Kiff Arau, allerdings liefen dort meistens nur die bekannten Hits. Ich wünsche mir deshalb einmal etwas von Deo. Kennt ihr die Band? Aber bitte nicht den bekannten Song Exakt Neutral, sondern vielleicht einen anderen Titel aus ihrem Repertoire. Liebe Grüße. Leni, 25.

Der Titel ist so obskur, dass man ihn nicht einmal findet auf YouTube oder auch nicht einmal auf Discogs. Dabei war das eigentlich das Debüt gewesen von der Band Deo. Der Titel Angesagt haben wir da gehört und das zeigt, dass da schon sehr obskure, spannende Sachen gewesen sind. Selbst betitelt ist das Deo auch das Album gewesen. 1980 hat sich die Band im Ruhrgebiet zusammengefunden gehabt. Und so ein bisschen gitarrenlastigen Wave-Rock gespielt, wie wir es da gehört haben. Und im 82 ist dann das Album rausgekommen, ein winziger Label namens Innovative Communication. Das war eigentlich sonst eine Independent-Plattenfirma für, so Elektronikmusik. Vom Klaus Schulze. Und damals ist das Album übrigens beworben worden mit dem Spruch, mit Höllentrieb ins Ruhrgebiet. Die Band hat sehr intelligente und humorvolle Wortspiele gehabt und sich damit von anderen abgehoben. Es gibt auch den Titel eben Exakt Neutral, wo wir auch schon gespielt haben, da im Indie-Block. Darum habe ich jetzt da dem Hörerinnenwunsch Platz geben und mal eine ganz besondere Nummer von der Band Deo eingespielt. Und Neudeutsche Welle Untergrund, das macht Spass, bevor wir dann auch nochmal ein Schweizer, Neudeutsche Welle, Schweizer Welle live hören. Da zuerst aber Notdurft. So heisst die Band mit Was dann?

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Ja, die Neudeutsche Welle, die hat so viele musikalische Gesichter, dass wir jetzt ein bisschen im Post-Punk und im Synthie-Pop gelandet mit der Band Vorgruppe. Und wie so viele andere Gruppen übrigens, haben auch sie wahrscheinlich nicht wollen zu der Neudeutschen Welle gezählt werden. Man hat ja alles dazu gezählt, egal welcher Stil. Wenn es zwischen 1979 und 83, 84 auf Deutsch ist gesungen worden, genau das hat dann eben auch zum Ausverkauf von der Neudeutschen Welle geführt, weil Plattenfirmen dann eben auch zum Teil einfach Sachen unter Vertrag genommen haben, die gar nicht gut gewesen sind. Hauptsache auf Deutsch gesungen, Hauptsache man konnte Geld machen damit und von dem haben sich sehr viele Bands auch distanziert. Six wie Sick, sie haben natürlich auch profitiert auf der anderen Seite von dem Hype rund um die Neudeutsche Welle. Vorgruppe mit Mensch im Eis ist auch so eine Band gsi. 1979 sind die in Herne in Deutschland zusammengekommen und sind so ein bisschen zu den Vorreitern vom Underground Synthwave in Deutschland gezählt worden. Unterwegs war die Band ein bisschen länger als manche andere Band, nämlich in der ursprünglichen Form bis 1986. Und es hat dann auch einen kleinen Stilwechsel gegeben. Irgendwann im Laufe der Zeit 4 Alben sind rausgekommen und in den späten Jahren 2016 haben sich einige von diesen ursprünglichen Mitgliedern von Vorgruppen noch einmal zusammengefunden und sie haben zusammen ein paar exklusive Konzerte gespielt. Bis 2020 22 allerdings sind dann doch innerhalb von kurzer Zeit 3 von den ehemaligen Gründungsmitglieder von der Vorgruppe gestorben. Und was wir vorne dran gehört haben, ist die Band Notdurf, eine deutschsprachige Punk- und Punk-Wave-Band, 1982 sind die in Bielefeld zusammengekommen, um den Song, den wir gehört haben, «Was dann?» zu veröffentlichen. Bedeutet natürlich auch ein bisschen Geschichtsforschung und spannend für all diejenigen, die sich neu eingeschaltet haben oder die eben zu der Zeit der Neudeutschen Welle noch lange gar nicht auf der Welt gsi sind oder geplant gsi sind. Da kann man sich nur schwer vorstellen, dass es nicht common gsi ist, üblich gsi ist, vorher auf Deutsch zu singen, dass das so etwas Besonderes gsi ist. Ja, die meiste Musik, die man halt in den 70er Jahren gehört hat, die ist einfach auf Englisch gsi und wer damals so Radio Perro Münster oder SWF 3 gelost hat, hat vor allem englischsprachige Musik zu Gehören bekommen. Plötzlich aber hat alles geändert und so ein gewisser Dilettantismus hat er dürfen einziehen in der Musik. Auch ein Punkgeist, jeder, der ein Instrument oder ein Klang erzeugen, Style in der Hand kann halten, kann auch Musik machen. Und das hat dann eben auch so zu sehr teils obskuren neudeutschen Welle-Bands geführt. Es hat aber auch in der Schweiz natürlich, wie man schon ein bisschen in den vergangenen eineinhalb Stunden gehört haben, die eine oder andere Band beeinflusst. Und wir haben in der ersten Stunde Frostschutz gehört, wo ja sehr bekannt gewesen sind in der Schweizer Musikszene. Jetzt etwas ganz Besonderes. 1984 haben sich Frostschutz gerade mal aufgelöst gehabt. Es hat aber ein direktes Nachfolgeprojekt von dieser Schweizer New Wave und Ska-Band gegeben, von Frostschutz. Die haben dann einfach plötzlich auf Englisch anfangen singen. Nicht ganz alles, denn Moscow Boys, so hat sich die Band dann genannt, die haben dann doch auch den einen oder andere Frostschutztitel gespielt. Zum Beispiel live da am Open Air St. Gallen, wo wir reinlassen, die Band um den musikalischen Kopf Albert Kuhn und der Janos Senogradi Gitarre und Songwriting, Bernhard Merki am Bass und der Felix Bösch am Schlagzeug und Songwriting. Und tönt hat denn das so, dass sie die Moscow Boys mit einer sehr legendären Aufnahme 84 Open Air St. Gallen.

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0: 1984, eine historische Aufnahme von den Moss Cowboys. Das ist die Nachfolgeband, wie gesagt, von der Band von der Frostschutz, wo wir ja auch schon gehört haben in dem heutigen Indie-Block-Spezial mit Neudeutsche Welle Summer Special, wo auch ich mich immer wahnsinnig darauf freue und immer so die Qual der Wahl habe. Ja, was von diesen hunderttausenden Songs, die es da scheinbar gibt, spielt man jetzt ein und soll ja so ein Mix sein zwischen bekannten Liedern und ein bisschen Obskuritäten, weil ja viele dann alles schon daheim haben, was so in Sachen neudeutsche Welle-Hits ist. Aber eben nicht nur.
1: Uschkadi Jort, Leo. Cool, dass ihr eine Sendung zur neuen deutschen Welle macht. Wir freuen uns schon darauf. Eine kleine Bitte hätten wir noch, spielt doch nicht nur die großen Hits, sondern auch ein paar weniger bekannte Perlen aus dieser Zeit. Das macht den besonderen Reiz der NDW aus. Viele Grüße. Zachi und Trebi, Arau.
0: Ja, Zachi und Trebi, ich hoffe, ich mache euch in dem Fall eine Freude mit einem sehr obskuren Titel jetzt. «Graue Kinder» heisst der. Kommt von einer Musikerin namens Katja Kinska. Und ist so auf einer Kassette offenbar aufgenommen worden. Das Rauschen gehört da zum guten Ton, so obskur ist das. Wir gehen ein bisschen in die elektronische Seite, in die chillige elektronische Seite von der Neudeutschen Welle und vor allem die sehr düstere elektronische Seite.

Nochmal mehr sind wir da im Jahr 1982 bei der Katja Kinska. Bekannt worden ist sie aber dann auch unter dem Namen Katja mit ihrem Album, wo damals ist rausgekommen, Alles nur Staub, beim Hamburger Label Metronome Records, also einem richtig grossen Label, hat gezeigt, dass die Plattenfirmen halt wirklich alles unter Vertrag genommen haben, wo Deutsch ist gesungen worden und man damit versucht hat, Geld zu machen. Hat auch nicht so schlecht geklappt. Messertraum, der erste Titel auf dem Album von der Katja, ist ja auch ein Neudeutsche Welle-Hit geworden. Nicht ganz so gross wie vielleicht Nena und Ideal, aber sie hat man doch auf zahlreichen Sampler dann auch gefunden. Was man auch findet, wenn man ein bisschen recherchieren und ein bisschen wühlen, vielleicht auch an einem Flohmärkte mal oder an einer Plattenbörse und schaut, was da so alles für Alben rausgekommen sind, 1982, 83, 84. Da kommt man auf so Sachen wie Isolierband mit dem Titel Kontrolle. Aus dem 82, ja, da sind wir in der elektronischen Musik.

wunderbar schräg und da sind wir jetzt wirklich im Untergrund gelandet mit einer Band namens Isolierband. Isolierband sind so obskur, dass man eigentlich nicht einmal sehr viel über sie weiss, über Besetzung zum Beispiel. Ein Trio, wo im minimalistischen Synthie-Punk-Untergrund ist daheim gewesen in Deutschland. Sie haben sich beeinflussen von Bands wie Fehlfarben, Grauzone oder Nichts. Und es gibt so eine Legende, die im Internet umgeistert. Die Band sei ein Trio.

0: Ja, und ihre gesamte Existenz hat es nur einen einzigen Live-Auftritt gegeben. Und zwar auf einer Abiturparty im Düsseldorfer Stadtteil Gerresheim. Das auch 1982, wo das Album ist rausgekommen im Neudeutschen Welle Special Hits.
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3: Grüße und Wünsche zum Neue Deutsche Welle Special. Hallo, liebes Radiostudio. Geil, dass es bei euch wieder ein Neue Deutsche Welle Special gibt. Ich sammle seit langer Zeit Schallplatten aus dieser Zeit, vor allem auch die Underground-Sachen. Deshalb bin ich sehr gespannt, welche seltenen Stücke ihr ausgraben werdet. Viele Grüße. Bernd Kalt, Bern.
0: Danke für die vielen Mails übrigens, die ich da mich auch vorlesen lerne. Da könnt ihr weiter mailen auf Leo Swiss Radio, Instagram und Facebook oder natürlich auch auf WhatsApp 076 520 54 08. Und für den Bernd, ich glaube, das ist ein sehr schön origineller und auch untergrundmäßiger Titel aus dem Neudeutschen Welle Untergrund. Die Band hat geheissen Gorilla aktiv und der Titel Das Gesicht.

Barilla aktiv haben wir hier gehört mit Das Gesicht, eine von der ganz abgefahrenen neudeutschen Welle. Bands. Und 1982, es ist natürlich genau die Zeit gsi, wo noch der eiserne Vorhang war, die Mauer Berlin in West und Ost getrennt hat. Viele Bands haben sich natürlich da auch inspirieren und haben die düstere Zeiten von Berlin aufgenommen. Berlin, wo 1980, 81 und 82 plötzlich so zu der Rock- und Pop- und Musikhauptstadt ist erkoren worden, weil viele Bands wie eben Ideal, wo wir auch schon gehört haben, plötzlich eben auch aus Berlin sind gekommen. Eine andere Band, die genau über die Zeit, über die Flucht, die dann auch viele vom Osten nach Westen gemacht haben und gewagt haben, gesungen haben, sind sie Zwischenfall.

Zwischenfall hat die Band geheissen und wir sind damit auch nochmal ein bisschen in den Untergrund gegangen von der neuen deutschen Welle. Auch eine Band, die mit dem Stück Flucht oder Flucht 82, wie es auch oft geheissen hat, auf zahlreichen Untergrund, New Wave und Postpunk Sampler ist vertreten gewesen, nie richtig kommerziell erfolgreich geworden. Die kalten Synthesizer, die Monotonie, die hat also ein bisschen Seite von Deutschland, von Berlin 1982 auch wiedergegeben. Und übrigens darf man einen Zwischenfall nicht verwechseln mit einem Club, wo sehr viel New Wave und auch Techno ist gespielt worden, in Bochum, Langendreher. Der ist dann erst ab 1984 aktiv gewesen. Mit dem hat die Band Zwischenfall nichts zu tun gehabt. Sie haben einige Alben rausgebracht, sind dann aber klammheimlich irgendwie wieder verschwunden. Die Musik von Zwischenfall allerdings, die findet man im Gegensatz zu vielem anderen, was wir heute gehört haben, doch auf dem einen oder anderen neudeutschen Wellensampler neben Gruppen wie DAF oder Palais Schaumburg, Malaria oder Grauzone. Tja, und den Abschluss, den mache ich jetzt nochmal mit einer bekannteren Band. Wir haben auch mit einem bekannten Titel angefangen. 2 Stunden lang unser Special mit neudeutschen Wellen. Mir nimmt natürlich Wunder, wie hat dir das gefallen? Hast du etwas entdeckt? Oder welches ist deine neudeutsche, welche Lieblingsband? Oder welche sollte ich einmal noch spielen? Schreib mir an die Adresse, die du findest, unter Leo Swiss Radio, Instagram und Facebook. Auf Instagram und Facebook hat es nämlich auch ganz einen Haufen weitere Sendedaten. Oder du kannst es WhatsApp schreiben auf 076 520 54 08. Und damit mache ich die heutige Indie-Blog-Sendung zu, da noch mit der UK. KW und Sommersprossen. Gute Nacht.

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0: Ich bin nicht der ganze Nacht lernen.
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0: Also, macht man sich keinen Begriff?
1: Sie genießt Zärtlichkeit und sie genießt Liebe.

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1: mache.
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1: liebe,
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0: war das für die Kids da draußen?
1: Nein.
0: Wie nein?
1: Guck mal auf die Tüte.
0: Wie was auf die Tüte?
1: Alle Platten im Schrank. Was ist los hier?
0: Sag mal, das ist Hip-Hop.
1: Ist ja alle verflucht?
0: Nee, das ist Rap.
1: Was ist denn heute los, Papa?
0: Ja, ich rap halt mal.

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